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0: Ich bin dann soweit, Jung.
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4: Ja, das habt ihr euch gedacht, ne? Dass es jetzt so schön losgeht. Mein Zufallsgenerator ist an. Warum ist das denn jetzt wieder hier? Das ist wieder super schön. Den schalte ich mal schnell aus und dann können wir auch richtig schön Radio machen zusammen. Ansonsten funktioniert das nicht. Da wäre jetzt ein Lied gekommen, das wäre gar nicht dran gewesen. Aber dieses Jingle hier, das wäre dran gewesen.

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1: So, weiter blamieren können wir uns dann nicht mehr. Das hat dann schon wieder gut funktioniert heute Morgen. Schönen guten Morgen aus Oberfranken. Das waren jetzt drei negative Stücke am Stück, ne? Habt ihr gemerkt, bevor ich überhaupt dran war, hat der Willi uns schon ordentlich auf den Boden der Tatsachen zurückgeholt. Erst mit einem Summer-Vibe dachte ich, jetzt geht's los. Und dann kommt so, oh, das ist alles schlecht. Und sie ist weg und oh, die Liebe ist kaputt. Und vorher die Fatback-Band, die hat uns erzählt, wie schlecht diese Welt doch ist und wie schlecht das werden wird. Oh, das ist gar nicht. Und dann schicke ich doch Bad Vibes hinterher hier mit I Hate My Life. So schlimm ist auch wieder nicht. Ich hasse mein Leben. Es gibt ja viele, die interpretieren in meinen ersten Song hinein, wie meine Woche war. In dem Fall ist es absolut Fake News. Also das ist das Leben könnte ja fast praktisch gar nicht schöner sein. Also wenn jetzt die Welt nicht wäre, ne? Also wir für uns wäre käme schon klar, ne? Aber es ist. Dann wird es schon komplizierter, ne? Wenn man so ein bisschen rausguckt. Also Nachbarn, das geht aber alles noch. Ort auch noch. Und dann kommt der Landkreis, geht auch noch. Der Bundespräsident hat diese Woche was gesagt. Habt ihr das gemerkt? Ich habe letzte Woche gemeckert. Ich habe zweimal in den Nachrichten, habe ich das bei den Bundespräsidenten gehört. Aber was er gesagt hat, hätte er dann fast auch lassen können. Weil das wusste man eh, was er sagen wird, wenn er das sagen täte. Deswegen sagt er wahrscheinlich auch nichts mehr. Das ist voraussehbar. Aber ab und zu muss er mal, weil sonst sagt jemand wie ich, du machst ja gar nichts und dann kriegt er vielleicht irgendwann kein Gehalt mehr oder muss ausziehen. Deswegen sagt er da doch was. Ja, ihr seht, es ist nichts passiert die Woche, außer der ganz normale Wahnsinn, wie immer. Und deswegen werden wir uns jetzt auch einem normalen Wahnsinn widmen, und zwar dem Schrott der Woche. Und mir ist ein Stück begegnet, wo ich sage, also so empathische Songschreiber für Schlagertexte möchte ich auch engagieren, wenn ich meinen Schlager rausbringe. Ich finde, die haben sich so gut reingedacht in die Protagonistin. Ich möchte euch dieses Stück von Bergkristall jetzt mal zu Füßen legen oder auch in die Ohren. Hört mal kurz, also ich spiele es ja nicht ganz, ne? Nur, dass ihr mal kurz hört, was ihr euch entgehen lasst, wenn ihr nicht Schlagerradio hört, dann am Samstagvormittag. Das ist unglaublich, wie empathisch und wie auch so problemzugewandte Textstellen. Hört mal, das ist wirklich das.

0: laut.
1: Ja. Auch Rosen haben Dornen, Maria Angela.
0: Aha, das ist da. Auch Rosen haben Dornen. Das ist doch wunderbar. Das ist auch sehr tröstlich, oder? Dass also sie, aber ich frage mich trotzdem, warum muss die Arme jetzt nachts alleine irgendwie in die Welt hineinlaufen und sich die Frage stellen, ob sie jemals nochmal glücklich werden wird. Also es ist jetzt nicht so, dass sie wirklich so arg trauert, sondern es geht eher darum, ob das, was sie hatte, mal wiederkommt. Und deswegen läuft sie nachts allein in den Wald. Das ist eine gute Idee. Wenn sie vorher jetzt so einen bösen Buben hatte, den sie dort kennengelernt hat und der jetzt weg ist, dann wird sie da wieder genauso einen kennenlernen. Doch, ich finde, das ist ein guter Lösungsansatz. Hey, hier ist Musik von den Faces. You can make me dance, sing or anything. Und der Titel ist eigentlich noch viel länger. Das ist im Guinness Buch der Rekorde. Ich sag's euch gleich danach, wie er richtig heißt.

die ging damals mit dem Ding in das Guinness-Buch der Rekorde. Und zwar als längster Single-Name auf einem Cover. Und da stand zu lesen damals, You can make me dance, sing or anything, in Klammern, even take the dog for a walk, mend a fuse, fold away the ironing board or any other domestic shortcomings. Klammer zu. Toll, oder? Das ist komplexes Songwriting. Das sollte man Bergkristall mal vorspielen. Well.

auch ein Hit in den 80ern. A cappella. Die Woche sind wirklich komische Sachen passiert, oder? Der Papst hat eine neue Enzyklika rausgebracht. Das ist praktisch so der Newsletter. Das ist so irgendwie so, ja, ich sage euch mal, wie ihr leben sollt. Und da hat er in dem Fall jetzt mal einen guten Gedanken gehabt, nämlich er hat vor KI gewarnt. Er hat gesagt, das kann nichts werden, das kann so nicht weitergehen. Wenn die immer schlauer wird, dann glaubt ja keiner mehr an Religion und überhaupt, das funktioniert ja überhaupt nichts mehr. Also es gibt kein A-Cappella-Gesang mehr oder wenn, dann nur noch künstlich erzeugt, weil man braucht ja keine Menschen mehr dazu. Das ist alles ganz richtig. Hat er sich wirklich gut überlegt. Blöd ist jetzt, dass er es mit KI geschrieben hat. Also man kann genau sehen, sagen zumindest die KI, wenn man es ihr zur Überprüfung gibt, dass die KI das auch verfasst hat oder zumindest in Teilen. Also es ist ja nicht so, dass er das komplett per KI geschrieben hat. Nein, es gab schon ein paar persönliche Sätze scheinbar, aber das meiste oder vieles oder die Hälfte, je nachdem, wie man es halt kritisch sehen, kam von einer KI. Das sieht man wohl an Satzbauten und an Mustern und an wahrscheinlich an den Buchstaben, die waren ein bisschen kringliger als ja. Keine Ahnung. Also man kann es auf jeden Fall rausfinden. Das hat auf jeden Fall namhafte Zeitschriften und Zeitungen in den Staaten, haben das zumindest mal behauptet. The Verge zum Beispiel, die sind immer sehr gut informiert. Also da kann man ja schon mal glauben jetzt, ne? Und jetzt frage ich mich halt, wie kam denn jetzt wiederum der Papst auf die Idee, vor der KI zu warnen? Hat ihm die KI möglicherweise vor der KI gewarnt? Kann es sein? Wenn dann welche? Hat der Papst Grog? Da trinkt er doch lieber Jagertee.

Roxette war das, Little Miss Sorrow. Und die haben das geschafft, die haben irgendwie so einen Stil entwickelt. Immer wenn du einen Song spielst, egal ob du ihn kennst oder nicht, du weißt sofort, oh, das muss Roxette sein, ganz eindeutig. Die beiden erkennst du und den Stil irgendwie auch. Ne? Es klingt immer irgendwie gleich und doch ein bisschen anders. So, jetzt haben wir wieder eine schöne Geschichte aus der Geschichte. Ich habe euch heute wieder ein paar Klassiker mitgebracht, weil ihr das so gerne mögt. Ihr habt so viel geschrieben, wie eigentlich praktisch sonst nie nach einer Sendung gesagt. Ja, das mit den Klassikern und den Geschichten, dazu machen wir weiter. Und ich habe heute wieder ein paar dabei. Und heute kommt einer, der wäre eigentlich gar keiner geworden im Normalfall. Stellt euch mal vor, ihr habt da zwei Lieder liegen. Auf der einen Seite liegt Kodachrome und auf der anderen Seite liegt Take Me to the Mardi Gras. So ging das Paul Simon und seinem Produzententeam auch. Und dann haben sie gesagt, ja, Kodachrome ist aber schon cool, das machen wir auf die A-Seite. Weil Take Me to the Mardi Gras, ja, irgendwie schon, aber für ein Hit reicht's nicht. Machen wir auf die B-Seite. Und jetzt ist es aber dumm gelaufen. Jetzt ist in den USA die Single rausgekommen und Kodachrome war ein großer Hit. 1972 und ging richtig ab. Und dann kam die Single auch nach Europa und dann hat die BBC gesagt, nee, spielen wir nicht. Und da war was los. Ja, Kodachrome war ja so ein Kodak-Film und das war praktisch ein Markenname und das durfte die BBC nicht machen. Sie durfte praktisch keine Markennamen in Musikstücken veröffentlichen. Das ging nicht. Konnte nicht senden. Und dann haben die gesagt, egal, komm, Paul Simon hat eine Single, das drehen wir sie einfach um. Spielen wir die B-Seite. Und dann ist die zum Hit geworden. Take Me to the Mardi Gras wurde dadurch zum Top-10-Hit in England. Die anderen Stationen haben dann mitgemacht, weil die BBC hat es ja genudelt. Und gesagt, ja, komm, dann spielen wir das halt auch. Und hier in Deutschland lief dann auch Take Me to the Mardi Gras. Ein Hit, der gar keiner hätte werden sollen.

sehr, sehr misslich, was da wieder so alles erzählt wurde, oder? Habt ihr das gehört? Wir werden Weltmeister, hat der Nagelsmann gesagt. Ja, das hat er gesagt, wir werden Weltmeister. Also er fährt da nur hin, um Weltmeister zu werden, sonst müsste da ja gar nicht sein. Und das Blöde ist jetzt, die Österreicher haben das auch gesagt. Also wir wissen jetzt praktisch schon, wie das Endspiel heißt, nämlich Deutschland gegen Österreich. Ich bin sehr gespannt, ob die beiden sich da auskennen, der Ramnik und der Nagelsmann. Ich zweifle ja sehr stark an dem Nagelsmann irgendwie, dass der, vielleicht weiß der nicht mehr, vielleicht hat er auch irgendwelche Drogen entdeckt oder so, weil er erzählt in letzter Zeit schon ganz komische Sachen. Er hat auch gesagt, dass Neuer im Tor spielt, das ist ganz interessant. Und dabei kann der gar nicht laufen. Also der kann doch nicht mal richtig stehen und dann soll er im Tor stehen. Egal. Vielleicht liegt er ja im Tor. Vielleicht ist die Aura so groß, dass er, wenn er im Tor liegt, ist die so kugelförmig. Auren sind ja kugelförmig. Und das heißt dann, also wenn er sich dann so auf die Torlinie legt, dann hat er doch das ganze Tor irgendwie abgedeckt. Ja, das finde ich sehr schön, die Vorstellung. Wir hören jetzt einen Fußballer aus Österreich, weil wir uns ein bisschen einstimmen wollen, ohne dass es um Fußball geht. Seine erste Single hieß damals Ohne Ballen und ohne Netz. Hans Krankl hat neben seiner Fußballerkarriere eine musikalische Karriere gemacht und er war ja stellenweise dann doch erfolgreich, aber erst als er nicht mehr unter einem eigenen Namen aufgetreten ist. Er hat dann ein Pseudonym gewählt, nämlich Johann K., damit nicht jeder gleich, der Krankl wieder. Dann hat er, Rostige Flügel hat er 84 gehabt, das war sein größter Hit und 85 hat er es dann nochmal probiert und zwar so richtig, er hat richtig auf die Tube gedrückt und zwar hat er sich einen Paul Anker Song vorgenommen aus dem Jahr 59, nämlich ja Lonely Boy. Und der heißt auch genau bei ihm so. Aber klingt halt ein bisschen anders.

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Cranberries. Ja, ist auch wieder so ein Re-Release, wie es momentan dauernd so passiert. Jedes Label bringt von jedem Album, was es irgendwann mal rausgebracht hat, jetzt irgendwie eine neue Version raus. Also die haben gemerkt, das geht viel besser als das neue Zeug. Und bei den alten Sachen kann man sich auch sicher sein, dass das keine KI ist. Vielleicht, außer das hat die KI jetzt auf Spanisch gemixt. Aber nein, diese Re-Releases, da sind dann immer noch so staubige Demo-Bänder drauf und irgendeinen Rödel, den man einfach nicht hören will. Ja. Also das kannst du wirklich in den allermeisten Fällen vergessen. Und auf dieser Re-Release-Scheibe von den Cranberries war jetzt eben dieses spanische Mix drauf, das ich irgendwie ganz witzig fand. Aber eigentlich, wer braucht das? Das ist totaler Käse. Wir kommen jetzt zu einem Klassiker, einem weiteren Klassiker mit einer spannenden, ja, was ist Geschichte? Mit einer spannenden Erkenntnis, sag ich mal. Mir ist von Kool & The Gang das Stückchen Cherish über den Weg gelaufen auf einem Sampler. Da dachte, hast du lange nicht gehört, kannst du mal wieder. Und dann habe ich mal den Text angeschaut und dann dachte mir, also wenn ich mich richtig erinnere, waren damals in den 80ern, und ich habe ja dann so auch aufgelegt, Ende der 80er, Anfang der 90er angefangen. Und da gab es Hochzeiten, da war dieser Song von Kool & The Gang, nämlich Cherish, der war wirklich der Hochzeitssong, der war der Brautsong. Ja, dazu haben die dann getanzt und wenn man sich den Text anhört, dann denkt man, okay, also da ist das die Haupttriebfeder in diesem Text ist ja eigentlich erstmal, dass man das, was man hat, dass man das gut hegen soll. Cherish ist hegen. Und jetzt kommt aber das Fiese in dem Text, und deswegen hätte ich den als Hochzeitssong wahrscheinlich nicht genommen, kommt auch vor, dass der Protagonist Angst hat, dass sein Partner nachts einfach mal irgendwann stirbt. Und dann stellt er sich die Frage, ob man sich später dann irgendwie nach dem regulären Leben nochmal begegnet. Ob man das jetzt in einem Hochzeitssong braucht, das ist am Strand geschrieben übrigens, in einem Rutsch durchgeschrieben, als er seine Bandkollegen Kinder gesehen hat, die da so im Sand gespielt haben. Da hat er sich dazu berufen gefühlt, genau diesen Song zu schreiben. Aus dem Jahr 85, Kool & The Gang.

ich hatte ja immer vorgeschlagen, teils lieber einen Walzer. Ja, aber das musste dann genau der Song sein. Kommt Niklas aus der Schweiz.

ist heute das Stoßgebiet von allen, die in Richtung Brenner unterwegs sind. Ne? Ist gesperrt heute. Ja? Please don't stop the car. Wird da nichts helfen, kannst du machen, wie du willst. Fahr einfach nicht weg. Heute einfach nicht in Richtung Italien. Das bringt nichts. Das gibt nichts. Ich bin gespannt. Ich bin ja auch bald da unterwegs, aber ich glaube, da ist dann hoffentlich, es sind keine Ferien, dann ist ein bisschen freier das Ganze. Ja. Wir hören jetzt ein seltenes Stück von den Traveling Wilburys zu einem Film gemacht, das Something Really Important. Es läuft unter Traveling Wilburys, obwohl es eigentlich vor den Traveling Wilburys, also bevor sie überhaupt gegründet wurden, schon aufgenommen wurde. Aber das lag da noch so rum bei Jeff Lynne und waren auch schon ein paar dabei, ein paar durchaus prominente Menschen, die zum Beispiel Duane Eddy hat die Gitarre gespielt, der war ja dann später bei den Traveling Wilburys nicht dabei, aber er hatte auch da schon auf jeden Fall mit solchen Leuten wie Bob Dylan zusammengearbeitet und hatte auch gerade das Album von George Harrison, Cloud Nine, am Start. Deswegen hier auf einer Compilation zu finden mit raren Stücken von den Traveling Wilburys, eben dieses Something Really Important.

Seine Gitarre klang immer noch wie damals Ende der 50er, Anfang der 60er. Du und Eddie, das war sein ganz typischer Gitarrensound. Es gibt so ein paar Leute, die kennt man raus, ne? So wie jetzt Du und Eddie oder Mark Knopfler oder so. Da hört man sofort, oder auch Mike Oldfield, wer da an der Gitarre war. Und die können machen, was sie wollen, die kommen aus dem Ding nicht raus. Sie haben einfach ihr Markenzeichen und haben das so mit ihren Gitarrenverstärkern und alles so eingestellt, dass man sie immer wieder erkennt. Ja. Jetzt kommen wir zu einem, der wusste manchmal, glaube ich, gar nicht so richtig, was er tat. So zumindest wird berichtet. Wir kommen doch zu einem Klassiker zum Abschluss dieser Stunde von Lou Reed. Und zwar ist dieser Klassiker auf einer Single mit Walk on a White Side drauf. Und das war ja tatsächlich der große Hit. Aber die B-Seite, das war eigentlich eine Doppel-A-Single, so war das eigentlich gedacht, war The Perfect Day. Also eigentlich auch wieder so der kleine Bruder von dem großen Hit, der dann aber trotzdem einer wurde, weil wieder einige die Platte umgedreht haben und gesagt, ach komm, können wir doch spielen. Und Perfect Day war total untypisch für Lou Reed, weil da war einer mit dabei, der hat dieses Ding beeinflusst und hat es in eine ganz andere Richtung gesteuert, wie es ursprünglich war, nämlich David Bowie. David Bowie hat es produziert. Und außerdem hat er ihm dann auch noch Mick Ronson ausgeliehen, der damit gespielt hat. Und so kam ein Stück raus, das für Lou Reed relativ untypisch war und dem immer unterstellt wurde, es geht irgendwie um Drogen und so. Und Lou Reed hat da immer widersprochen, es ist genau so gemeint, wie es da gesungen wird, hat er gesagt.

0: Leute, hier riecht das nach Kaffee. Ich bin ja gar kein Kaffee-Fan eigentlich, aber das riecht jetzt gerade so nach Frühstück hier so nebenan. Wir haben ja Studiobesuch heute übrigens. In der dritten Stunde haben wir einen Herrn hier, der die Musik bewerten wird. Ja, also der Thomas wird heute da sein und ein bisschen bewerten, was wir so an Perlen für die Ewigkeit haben. Ich bin gespannt. Und wir machen jetzt erstmal die zweite Stunde. Ja, ich bin ein bisschen früh dran, aber das macht nichts. Ich habe einfach was weggelassen. Das kann ich machen, weil ihr merkt das ja gar nicht.
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Das ist die zweite Stunde der Feelgoddies musikalische Feinkost am Samstagmorgen, immer 3 Stunden von 9 bis 12. Ja, wer von Anfang an dabei war, der macht sich immer noch Gedanken, denke ich doch auch, oder? Wo sie denn geblieben ist, diese Angela Maria, ne, mit den Rosen und den Dornen. Wo ist sie geblieben? Sie ist in die Nacht hinausgelaufen und ja, sie weiß jetzt auch nicht, wohin und überhaupt. Und dann kommt sie am Club vorbei. Ja? Und da fasst die neue Hoffnung und es geht wieder los. Ja? Das Leben fängt wieder an. Sie geht auf die Tanzfläche. Huh?

Paddy and the Rats. Die klingt übrigens wirklich so auf Platte, da kann man nichts machen. Also die haben da beim Aufnehmen ein bisschen übersteuert, so wie es aussieht. Dachte erst, oh, ist das der kaputte MP3 oder so, aber nein, die klingt so, die Platte ist so. Und ich musste das einfach dran spielen, weil der Anfang hat so schön zu All the Single Ladies gepasst. Ja, na, ja, mal sehen. Wir werden mal gucken, ob wir noch rausfinden, was unsere Angela Maria noch so macht. Ich bin gespannt. Jetzt geht's erstmal zu einem weiteren Klassiker. Ein Klassiker, der ja eigentlich schon sehr düster daherkommt, obwohl er so fröhlich klingt. Das klingt so wie ein Frühlingslied von Terry Jacks, ist die Rede, mit Seasons in the Sun. Und das ist ja eigentlich so ein Song, ja, das ist so ähnlich wie am Tag, als Conny Kramer starb. Du kannst ihn auf der Party spielen, das singen alle mit, aber eigentlich ist es ein trauriger Song. Aber der ist gar nicht so traurig, wie er gewesen wäre, wenn Terry Jacks den Text genommen hätte, der ursprünglich für diesen Song gedacht war. Das ist die Story dazu. Denn das Ding ist nämlich eigentlich ein Cover, Seasons in the Sun. Das war mir lange nicht bewusst. Ich habe irgendwann mal so eine Best of Jacques Brel durchgeblättert und da ist mir aufgefallen, oh, das klingt wie Seasons in the Sun. Und dann habe ich gedacht, ja, wirklich, tatsächlich. Das Original ist aus dem Jahr 1961 von einem Belgier. Und Jacques Brel hat dann auch erlaubt, dass es eine englische Version gibt. Rob McEwen hat die dann geschrieben und die war total düster und zynisch. Also wirklich richtig düster. Und das wollte Terry Jacks so nicht singen. Und dann hat er eine eigene Version draus gemacht. Das kam dann raus, nachdem er bei der Poppy Family aufgehört hat. Mit der war er vorher nämlich auch schon erfolgreich. Und dann hat er noch so ein paar Platten aufgenommen. Und nachdem das dann nichts wurde und dachte, naja, die schmeißen meine Platten alle nur weg, das ist Plastik im Jahr, also nach Seasons und das dann kam nichts mehr als Hit, ist er Umweltaktivist geworden. Ja, und ja, das ist also auch mal eine Metamorphose. Terry Jacks Seasons in the Sun, sein großer Hit damals im April 1972, hat es die Charts dominiert, überall.

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ja Musik von OK Kid, wenn man das Musik nennen kann. Aber ein ziemlich schlaues, intelligentes neues Album, was da rausgekommen ist, mit Rave On. Und es drückt halt auch genau diesen Zeitgeist aus. Die einen so, die anderen so. Und dazwischen gibt es nicht viel. Es gibt nur die, die überhaupt gar keine Meinung haben. Das finde ich immer ganz schlimm. Also so die, die sagen so, geht mich alles nichts an. Daran scheitert das System nachher. Das sage ich euch. Es gibt so die, die ganz klare Haltung haben für Menschlichkeit und für all das, für was wir so die letzten Jahre gekämpft haben und wo wir vielleicht gar nicht richtig gekämpft haben, sondern was wir einfach nur genossen haben. Und die anderen, die es ändern wollen und sagen, boah, hauen wir alles ins Gart und wir wollen wieder rohe Verhältnisse haben. Ja, und zwischendrin sind einige, die sagen, oh, mich interessiert nur Netflix. Ich gucke nur ein paar Serien an und ich kann ja sowieso nichts ändern. Ja. So wie Andy Baum, Still Remember Yvonne. Die hängen Sachen nach, die schon längst rum sind, ohne den Kopf frei zu haben für Sachen, die jetzt kommen werden. Und wenn wir jetzt nicht nachdenken, Leute, irgendwann ist dann zu spät zum Nachdenken. Das ist schon ein paar Mal in der Geschichte passiert. Das können wir uns immer wieder angucken. Und das reicht nicht, einfach nur da zu sein.

Musik aus Österreich. Ja, er hat sich an Yvonne erinnert. Und ein anderer hatte ein bisschen Stress mit Annie. Ja. Wir haben wieder einen Klassiker aus der Musikgeschichte hier aufliegen. Und zwar von Herrn Deutschendorfer oder auch John Denver. Er ist und war natürlich, damals ist, mit einer Annie verheiratet. Und mit der hatte eine ziemlich schwere Zeit, also es war ein bisschen stressig und es war ein bisschen kompliziert. Und nachdem sie sich dann ausgesöhnt hatten, waren sie Skifahren in Colorado in Aspen und sind mit einem Skilift auf den Berg raufgefahren, oder er ist raufgefahren. Und dann ist ihm irgendwie der Song eingefallen und den hat er innerhalb von 10 Minuten mehr oder minder geschrieben und ist dann, nachdem er oben war, schnell runtergedüst und nach Hause und hat es sofort aufgeschrieben. Und daher kommt auch diese Zeile "You fill up my senses", weil diese klare, kühle Bergluft in ihn hineingeströmt ist und hat ihm sozusagen Energie gegeben für diesen Song und für die weitere Beziehung. So hat er das gesagt. Ja. Und außerdem hat er ein bisschen geklaut, der gute John Denver. Nämlich, das ist wirklich ein bisschen fies, weil er hat bei der Klassik geklaut. Er hat nämlich aus einem Hornsolo etwas entnommen. Mhm. Ja, richtig, richtig böse geklaut. Und zwar, das ist auch eine spannende Geschichte von Pjotr Iljitsch Tschaikowski aus der 5. Symphonie. Und niemand hat irgendwie Tantiemen dafür bekommen dann natürlich. Es wurde aber auch nirgendwo erwähnt. Also es war einfach wirklich gemobst und es ist ihm so durchgelaufen und durchgegangen. Ich meine, die Klassik-Sachen sind ja von Tantiemen meistens dann schon befreit, weil die Rechte abgelaufen sind. Es gibt ja dann immer so eine Jahresfristen, wo das dann halt zu Ende ist. Aber trotzdem,

Tommy Lee. Neue Musik hat's nicht ganz geschafft in die Perlen. Hello. Ja, jetzt gibt's ein Stück, das habe ich letzte Woche gespielt. Da sind wir unterbrochen worden. Das geht natürlich gar nicht, wenn man schon mal eine Geschichte recherchiert hat und sich erinnert hat an einen Song, dann muss der auch raus. War bekannter, dieser Song, dann nachher von Dani Minogue, also die kleine Schwester von Kylie. Wobei Kylie ja schon so klein ist, da kann man ja gar nicht mehr kleiner sein als Schwester, oder? Das geht ja fast gar nicht. Ich glaube, die kleine Schwester war größer, aber irgendwie so. I Begin to Wonder heißt das Ding. Im Original war es von JCA. Und JCA hatte eine Sängerin, Dacia Bridges, mit dran gebracht. Und die war aber zu diesem Zeitpunkt bei Tape unter Vertrag, also einer Rockband bei East West Records. Und die hatten dann so Knebelverträge. Und die musste dann immer fragen, so wie ihr auch, ne, wenn ihr so neben der Arbeit so was machen wollt, so, und wenn ihr sagt, Mensch, ich bin eigentlich Beamter, aber abends will ich noch ein bisschen Beton mischen irgendwo auf der Baustelle, dann müsst ihr dann nachfragen, ob ihr das dürft. Und die hat auch nachgefragt. Und dann hat das Label gesagt, ne, also kannst du nicht Dancefloor machen, wenn du auf der anderen Seite da gerade eine Rockfrontfrau gibst, das geht nicht, das untersagen wir dir. Sie hat trotzdem das Ganze gemacht, sie hat es gesungen, aber niemand hat es gewusst. Es war geheim. Und dann ist sie aber irgendwann ist sie auch mal aufgetreten damit und mit JCA. Und JCA ist so ein Produzent und Disc-Jockey, der halt inzwischen immer noch sogar auf Ibiza sehr, sehr schwer verankert ist und da halt allen Dance-Klopper nach dem anderen raus hat. Hatte aber nie so diesen Riesen-Hit, wie gesagt, außer mit dem hier, I Begin to Wonder. Und der war dann ironischerweise aber von Dani Minogue erfolgreicher. Und da hat er aber auch mitproduziert.

was wollten uns die Dichter damit sagen? Naja, es waren keine Dichter, das ist es halt. The Bahaman, who let the dogs out? So, jetzt ist wieder Schluss mit lustig hier. Jetzt wird's wieder ernsthaft. Wir kommen zu einem weiteren großen Song der Country-Geschichte. In dem Fall ein Country-Song. Und zwar von Glen Campbell. Glen Campbell hat ganz, ganz viel gesehen in den 60ern. Er hat Platten aufgenommen mit Elvis zusammen oder mit Frank Sinatra oder auch für die Beach Boys Gitarre gespielt. Also er war erstmal ein absolut gefragter Studio-Gitarrist, ein absolut genialer Gitarrenspieler. Und dann hat er irgendwann angefangen, auch eigene Songs aufzunehmen. Wichita Lineman 1969 war sein erster großer Hit. Und dann hat er immer mal wieder so einen nachgelegt. Aber er war so immer so ein bisschen im Clinch mit diesem ganz typischen Country-Leuten, obwohl er ja ganz brave Country-Musik gemacht hat, aber er mochte diesen Glitzer-Country nicht, diese, ja, wie halt so Dolly Parton dann so mit Glitzerkleidchen rumgelaufen ist oder diese ganzen anderen Stars, die dann halt auf diesen Shows dann auch teilweise in Las Vegas und in Branson und so weiter aufgetreten sind. Das war ihm nichts irgendwie, er wollte das anders, er wollte das ein bisschen erdiger. Und dann hat er einen Song gemacht, da hat er diese Kritik so ein bisschen rein versteckt, der nennt sich Rhinestone Cowboy. Ein Rhinestone ist so ein Straßenstein und sein Eine Metapher dazu war dann halt so ein bisschen, naja, so ein Straßenstein ist ein Billigklunker. Und die rennen da alle mit diesen billigen Klunkern rum. Und es ist nichts dahinter. Ja, es ist viel, viel Schein und wenig Sein. Und er kann ja richtig Gitarre spielen. Und einige andere stehen halt einfach nur da und singen zum Playback. Ja, das hat gesessen. War dann, kurz nach Seasons in the Sun übrigens, war das dann auch wieder chartdominierend, ja, in Kanada. In USA und in UK. Jeweils Platz 1. Ja, sonst kann man ja auch nicht dominieren, ne? Wenn man nicht Erster ist.

0: wem das zu viel 70er waren heute. Jetzt bis jetzt. Den kann ich trösten. Es geht jetzt dann gleich weiter in der nächsten Stunde mit jeder Menge Perlen für die Ewigkeit. 10 Songs, die garantiert ziemlich neu sind. Und 3 vorher aber noch alt. Und bis dahin gibt's auch noch 2 Stücke. Und neben mir hat sich der Thomas schon so ein bisschen akklimatisiert. Geht schon unterm Kopfhörer? Ist alles gut?
1: Alles gut, ja.
0: Alles gut. Ja, es ist so, er sitzt schon mal da und genießt so ein bisschen die Studioatmosphäre. Hat einen Kaffee da. Ne? Das ist so. Ja. Ja? Ja, alles entspannt.
1: Alles gut, ja.
0: Alles entspannt. Du hast ja so eine Radiogeschichten erlebt, ne? Du hast mir mal erzählt, du hast so nächtelang mit dem Radio verbracht und da strahlst du immer dabei. Was hast du da gehört damals? Was war da?
1: Ja, das war damals zu den Bauzeiten, zwischen 2006, 2008. Da haben wir damals Bayern 3 den Matuschke mit seiner Kulturnacht von 12 bis früh 5.
0: Die Kultur. Und du hast nachts dann da an deiner Baustelle rumgemehrt, ja?
1: Genau.
0: Ja. Und hast Matuschke gehört, wie er da Faxen im Studio gemacht hat.
1: Das war mein Motivationsschub, weil auf der anderen Seite war auch noch jemand wach.
0: Ja, sehr gut. Das ist das mit dem Radio. Deswegen machen wir das hier bei Figut immer live, wenn wir was machen oder fast immer. Ansonsten sagen wir es euch dazu, weil wenn ihr euch Zeit nehmt für uns, dann nehmen wir uns natürlich auch Zeit für euch. Und das ist irgendwie eine ganz besondere Geschichte im Radio, dieses Miteinander. Ne? Also ihr hört zu und wir bereiten das vor und wir geben da richtig Gas. Und natürlich schön, wenn ab und zu dann mal einfach so ein großes Studio kommt und sagt, hey, super. Oder eben nicht so super. Freuen wir uns drüber. Aber wir wissen, ihr seid da und wir versuchen euch dann halt ein bisschen zu motivieren. Zum Beispiel auch für diesen Samstag. Und ich versuche das jetzt mit einem weiteren Staubinger, und zwar einer Scheibe, die eigentlich neu rausgekommen ist, von Ted Lucas. Ganz aktuelle Scheibe, aber die ist alt. Das ist nämlich wieder mal so eine Scheibe, die verloren gegangen ist. Die ist überhaupt nicht veröffentlicht worden. Er hat damals eine rausgebracht und dann war es das. Und das nächste ist dann schon wieder irgendwie verschollen. Und es gibt ja diese Labels, die diese alten Schätze ausgraben. Manchmal sind es ja Schätze, manchmal ist es eher was man lieber im Schrank hätte lassen sollen. Die veröffentlichen einfach alles. Aber manchmal ist was Gutes dabei, wie Ted Lucas. Und I can see it in your eyes.

0: Vielleicht hätte man es im Regal liegen lassen sollen. Ich bin mir nicht so ganz sicher.
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0: Und in dieser Stunde auch mit dem Thomas, Studiogast, der neben mir sitzt und heute die Perlen bewerten wird. Die Perlen für die Ewigkeit. Jetzt haben wir erstmal noch so drei so außer Konkurrenz, weil das sind die alten Dinger. Wie ist mit dir mit Oldies? Bist du Oldie-Freund oder so, eher so die neuen Sachen?
4: Ja, nimmt man natürlich auch gern mehr mit, ne?
0: Okay.
4: Oldies, Klassiker,
0: weil ich. Ja, dann schauen wir mal. Das hier ist ein richtiger Klassiker. Und dazu gibt's wieder eine Geschichte. Und zwar, weil es ja gerade so sommerlich ist draußen und überall so, ne? Freibäder offen. Übrigens, wenn ihr Bademeister seid, ihr könnt euch immer noch bewerben, ihr werdet gesucht. Also wenn ihr schwimmen könnt und Leute ordentlich anschreien, dann seid ihr da möglicherweise gut im Job und vielleicht auch so ein bisschen in Selbstverteidigung. Müssen wir vielleicht in einigen Schwimmer dann auch gut sein. Also wenn ihr da irgendwie fit seid, dann ab ins Freibad. Wir hören jetzt Brian Hyland. Das ist eine Single, die 1960 direkt auf Platz 1 geschossen ist. Da war der Bursche gerade mal 16 Jahre alt und da haben der hat diesen Puppy Love Pop mitbegründet, ohne es zu wollen. Er war halt einer der, den sie losgeschickt haben. So ein junger Everybody's Darling halt, ne? Brian Hyland. Und er hat damals etwas gemacht über den Itsy Bitsy Teeny Weenie Yellow Polka Dot Bikini. Und die Geschichte dazu ist, dass der Songschreiber Paul Vance seiner dreijährigen Tochter zugeguckt hat, das erste Mal am Strand, als sie damals noch einen Badeanzug anhatte und sich total unwohl gefühlt hat. Und das Problem tatsächlich an diesem Song mit dem Bikini war bis dahin, dass Bikinis überhaupt gar nicht stubenrein waren. Die sind zwar schon in den 40ern erfunden worden, aber in Großbritannien, in den Bädern, in den Bath und Brighton und was es da alles so gibt im Süden, die waren alle, das ging gar nicht, konnte man nicht machen. Ne? Und da gab es nur Badeanzüge hochgeschlossen und also wirklich mehr Textil als freie Haut. Und dieser Song hier hat dazu beigetragen, dass der Bikini tatsächlich salonfähig wurde. Das ist wirklich, das kann sich Brian Hyland auf seine Fahne schreiben. Ohne den würde es vielleicht möglicherweise immer noch keine Bikinis geben. Das ist die Geschichte hinter diesem komischen Ding hier.

0: So, das war ein schöner Übergang, oder? Einmal ordentlich daneben gesemmelt hier. Das war Brian Hyland. Und jetzt wissen wir auch die wahre Geschichte zum Bikini. Die BBC wollte es damals natürlich auch wieder nicht spielen, weil kam ein Bikini vor. Das ist natürlich unzüchtig. Ach, krass. Aber die haben damals eh noch kein Pop gespielt oder nicht viel. Eine Stunde die Woche, glaube ich, haben sie populäre Musik gespielt. Ansonsten haben sie die Briten mit Klassik und leichter Tanzmusik verwöhnt. So, ein bisschen später in Schottland im Jahr 72. Jetzt kommen wir in die Classic-Rock-Abteilung. Ich glaube, das ist eher so dein Ding, ne? Das ist ein bisschen Rock.
1: Ist gut, ja.
0: Genau. Ein bisschen staubt. Jetzt kommt einer, der konnte mit der Orgel richtig gut umgehen. Und das ist, was wir jetzt hören, ist eine Platte, die ist nur 100-mal gepresst worden. Und leider habe ich nicht die Originalscheibe. Wenn ihr die habt mit einem handgemahlenen Dämonenschädel drauf, dann seid ihr Hauptgewinner. Dann gibt es richtig Kohle dafür. Könnt ihr einmal von den Urlaub fahren, mindestens. Die Band heißt Bodkin. Und auch die ist natürlich zwischendurch jetzt schon wieder veröffentlicht worden. Und auch da kam gerade diese Woche so eine Wiederveröffentlichung raus von diesem legendären Album, das nur bei Sammlern wirklich bekannt ist. Und deswegen möchten wir das jetzt hier ein bisschen ändern. Das kürzeste Stück auf der Platte, das nennt sich Plastic Man. Und wer Fan ist von Orgeln und Orgelsoli, der ist jetzt hier an der richtigen Stelle.

0: in einem kleinen schottischen Studio auf Mono eine Spur aufgenommen, eingespielt. Sehr interessant auf jeden Fall. Botkin and the Plastic Man. Was der mit der Orgel gemacht hat, fetzt du?
1: Ist gut, ja.
0: Zieht schon rein, aber es ist sehr stark von Deep Purple beeinflusst auf jeden Fall.
1: Fühlt sich gut an.
0: So, wir machen noch einen aus der alten Zeit. Wir spielen jetzt mal ein bisschen sozusagen Indie-Musik aus den Ende der 50er Jahren. Auch da gab es so Rockabilly-Indie-Labels, die ganz anders Musik rausgebracht haben, als das die Großen auf den Markt geworfen haben. Zum Beispiel haben wir hier ein Ricky and the Rickertones-Stück, das nennt sich TNT. Das ist nur 1,36 lang und die haben auf alles verzichtet, was damals sonst diese Stücke so ausgemacht hat, so ein Solo hier und eine schöne Einleitung da. Die lassen das Ding so richtig abwackeln.

Tja, so schnell war es dann zu Ende. 1:36 und bei ihren Live-Auftritten, da brannte die Luft halt damals. Das klang dann alles sehr verzerrt und sehr dreckig. Das war jetzt auf der Platte noch relativ brav, muss man sagen. So, jetzt wird's ernst, Thomas. Jetzt kommt der Platz 10. Jetzt Ohren auf beim Plattenkauf, denn jetzt geht's los. Wir kommen zu einer Dame aus Wales, die nennt sich Jazz Kane. Zusammen mit Danny Rexon. Und die waren beide vorher in anderen Bands, oder sind sie teilweise wohl auch noch. Also Jazz spielte mit ihren beiden Schwestern zusammen in der Band und Danny Rexon war bei den Happy Licks und aus Schweden. Und das Duo hier, das hat sich dann jetzt so ein bisschen zusammengespielt. Also er schreibt die Songs, sie singt sie und er hat ihr Talent irgendwie entdeckt. Einfach nur auf YouTube hat er mal ein Video von denen gesehen und gesagt, komm, der schreibe ich jetzt mal ein paar Songs. Und dann hat er ihr die geschickt und dann haben sie die miteinander aufgenommen. Und jetzt haben sie schon das dritte Album miteinander rausgebracht. Personal Rock'n'Roll, Platz Nummer 10 diese Woche.

0: Ja, die 80er haben gerade angerufen, sie wollen ihre Schulterpolster zurück. Das war 80er-Rock von Jazz Kane.
1: Ja, aber hört sich immer noch frisch an und gute, ruhige Passagen. Also ich würde schon eine Note 2 hier.
0: Gut. Ja, ist doch nicht schlecht. Haben wir ja schon mal den Maßstab ziemlich hochgesetzt hier. Auf Platz 10, also die Note 2, merke ich mir. Ich nehme diese Wertungen ja immer so mit. Auch wenn ihr die auch bewerten wollt, dann schickt es mir gerne einfach eine Mail an jb@feelgood.fm oder ihr könnt es auch per WhatsApp bewerten. Die Nummer steht auf der Feelgood-FM-Seite. Und die fließen dann mit ein in die Jahreswertung. Und da kommt es dann darauf an, ob jemand in die Top 100 schafft, der Perl dieses Jahres. Die feiern wir dann an Silvester wieder. Auf Platz 9, Block. Block ist auch ein Indie-Singer-Songwriter, ziemlich obskur. Er taucht mal wieder auf, ist mal wieder weg. Jetzt hat er mal wieder ein Album rausgebracht. Es ist nicht kontinuierlich, was er tut. Und er ist sich auch nie so im Stil so richtig treu. Aber das hier ist ein spannendes Stück, All in My Head, auf Platz 9 diese Woche.

0: Klingt fast ein bisschen wie REM oder so, oder? Block auf Platz 9 diese Woche.
1: Oh. Ja, ich sag mal, guter Durchschnitt, irgendwo 3, befriedigend.
0: Okay. Ja. Okay. Dann kommt Platz Nummer 8 diese Woche. Das ist The Milkman. Das sind britische Bluesrocker. Die haben 2020 ein ziemlich erfolgreiches Album gehabt, waren gerade im Begriff auf Tour zu gehen und dann kam zack der Lockdown und sie mussten zu Hause bleiben. Dann haben sie schon mal wieder neue Songs geschrieben. Es hat aber eine ganze Weile gedauert, bis ihre Karriere wieder in Schwung kam, denn so einfach danach wieder weitermachen ging halt auch nicht, weil zwischendurch hat man dann vielleicht irgendwelche Jobs angenommen und irgendwas anders gemacht, um halt irgendwie über die Runden zu kommen. Und jetzt sind sie aber wieder da mit einem neuen Album, Waiting for Some Rock'n'Roll.

0: The Milkman aus UK, Waiting for Summer Rock'n'Roll.
1: Ja, würde ja auch wieder eine 3 geben.
0: Eine 3. Wir sind weiterhin im Durchschnittsbereich, ich sehe schon. Ich muss mir ein bisschen Mühe geben, es geht ja auch nach oben jetzt. Also die Songs müssten jetzt rein theoretisch immer noch besser werden. Aber das sieht ja jeder anders. Dein Favorit ist bis jetzt Platz 10. Das ist ja, siehst du. Hier kommt die Nummer 7, Noah Cahan. Der hat ein neues Album rausgebracht vor kurzem. Und das ist eigentlich recht nett und brav und lieb und überhaupt, aber er hat einen Song drauf, da ist er so ein bisschen ausgebrochen aus seinen üblichen Mustern. Deny, Deny, Deny. Da geht's um Verdrängung. Da sitzen halt zwei vor dem Fernseher und haben sich irgendwie nichts mehr zu sagen. Und statt sich dann mit den Geistern der Vergangenheit zu beschäftigen, verdrängen sie halt ganz einfach. Das klingt so fröhlich, wie das ist.

0: seine Fans brechen immer in Entzückungsschreie aus, wenn er so hoch singt. Weiß man nicht.
1: Eine Range hat er, ja.
0: Ja, also ist die Frage, ob das immer so schön ist. Deswegen hat es bei mir nur zu Platz 7 gereicht. Wie schaut es bei dir aus?
1: Ja, ich denke, über eine 3.
0: Auch eine 3. Ah, wir bleiben bei der 3. Ja, ja. Dann kommen wir zu Platz 6 und The Junipers in a Maze. Das ist ein Album, das ist so kurz nach dem 2024 veröffentlichten rausgekommen. Und das ist für die ziemlich ungewöhnlich, weil vorher haben sie immer ganz, ganz lange Abstände gehabt und sie entwickeln sich so ein bisschen. The Junipers sind eine sehr interessante Band, die eigentlich so 60s Psychedelic Sachen gemacht hat, oder Psychedelic Sound, und jetzt irgendwie das ganze Mischen mit Shoegaze-Gitarren aus den 90ern. So beschreiben sie das auch. Also 60er-Musik mit 90ern gemischt, das Ganze in den 20ern. Und hier auf der 6.

0: Junipers auf Platz Nummer 6.
1: Ja, ein wenig schwierig, aber das ist schon fast eine 4 bei mir jetzt.
0: Na dann, okay. Eine 4 bei dir. Ja, du hast also ein klares Muster, also schon deutlich zu erkennen. Ja. Mal, jetzt bin ich gespannt, in welche Richtung das bei dir geht. Wir kommen jetzt zu einem sehr arrivierten Country-Menschen tatsächlich, der

in Nashville einen eigenen Laden besitzt, nämlich das Jason Aldean's. Und dort hat er einen Song schon immer performt, der eigentlich aus dem Jahr 1994 ist. Und der heißt Dust on the Bottle. Da geht es um ein altes kreolisches Gesöff, sozusagen, das immer besser wird, je länger man es stehen lässt. Ja, wie man dem Whisky und solchen Dingen ja auch unterstellt. Das muss wohl sowas Ähnliches sein, um was es hier geht. David Lee Murphy hat das geschrieben damals 94 und hat es jetzt mit ihm nochmal aufgenommen.

0: saß ich auch schon in dem Laden und das ist irgendwie wie am Ballermann, nur halt in den Staaten und mit Country-Musik. Da kann man sich das Stück auf jeden Fall ganz gut vorstellen, denke ich. Jason Aldean und David Lee Murphy, Dust on the Bottle.
1: Ja, kann man durchaus öfters hören, gute Laune-Musik, also eine 2.
0: Feel Good FM sozusagen. Okay, dann haben wir die 4. Da geht es jetzt gar nicht mehr so ums Gutfühlen, sondern hier kommt Hunter Morris mit Mountain of Youth. Das ist sein Indie-Projekt, das er hat. Und Automatic Days, da geht's so drum, dass man im Alltag doch seine Fassaden relativ automatisch aufrechterhält. Aber was passiert, wenn die Fassaden mal fallen?

0: Platz Nummer 4 diese Woche. Hunter Morris, so rum. Mountain of Youth und Automatic Days.
1: Ja, würde ich eine 2 geben.
0: Ja, dann nähern wir uns jetzt dem Treppchen auf der 3. Diese Woche ist ein Herr, Today is the Day, war seine frühere Band. Das ist eine richtige laute Soundcore-Metal-Band. Und auch das Stück, was wir jetzt hören, ist eigentlich im Lockdown 2020 entstanden. Manchmal dauert es halt eine Weile, bis es dann auch ans Tageslicht kommt. Steve Austin heißt er. Und er saß damals beim Lockdown und hat sich überlegt, ich schreibe mal einen Song, einen anderen Song als sonst. Und er wollte eine Hommage an seinen Vater schreiben. Und dabei rausgekommen ist ein Country-Song, weil er war halt Country-Fan, der Vater, und hat den Sohn auch damals in den 70ern mitgenommen zu George Jones, Waylon Jennings und diesen ganzen Helden. Von daher hat er das durchaus in sich. Und das hört man jetzt auch auf diesem Album. Es ist nämlich ein ganzes Album geworden, weil er hatte ja Zeit im Lockdown. Ist es gleich ein ganzes Album geworden. Und als er dieses Lied seiner Frau vorgespielt hat, das war das erste, was er fertiggestellt hat, hat sie das Weinen angefangen. Er hat dann mitgeweint und das war dann für beide so ergreifend, dass er gesagt hat, komm, dann mache ich da mehr draus. Steve Austin, Am I Just Crazy, die Nummer 3.

0: Tja, ist das Kunst oder kann das weg? Das ist noch Platz 3.
1: Note 3.
0: Note 3, okay. Dann lassen wir es jetzt mal ein bisschen krachen, oder? Jetzt kommen wir zu einer schwedischen fünfköpfigen Band, die sich im Keller ihrer Schule gegründet hat vor 2 Jahren. Also eine ganz junge Band, eine gemischte Band, Männlein, Weiblein. Und die haben erst eigentlich nur Manu Diao Sachen covern wollen. Und dann haben sie festgestellt, ach, eigentlich können wir auch was Eigenes machen, wenn das so gut klappt. Und sind jetzt gerade auf Clubtour durch Deutschland. Ocracy heißt die Band. Und den Song, den sie da aufgenommen haben, der heißt Say It Again. Und der befindet sich auf Platz 2 diese Woche. Und der erinnert mich total an diese Britpop-Sachen aus den Nullern, Britrock-Geschichten. Diese schönen, erinnert mich so an diese Tanzmöglichkeiten damals noch bei Indie-Sound in Clubs. Gibt's ja alles gar nicht mehr. Das ist ja verrückt.

0: Klingt so, als ob die Cooks wieder da wären, ne? Das war Platz 2. Ocracy.
1: Ja, haben nach hinten aus alles gegeben, eine 2.
0: Ja. Ja, dann kommen wir noch zum Spitzenreiter dieser Woche. Ryan Dart heißt er. Kommt aus den Staaten, ist Singer-Songwriter im Amerikaner-Bereich unterwegs. Und er hat eine Botschaft, die er seinen Landsleuten mitgeben möchte mit dem Song These Horses. Und die ist nicht geringer als Freiheit ist kein Luxus.

0: Brian Darts auf der 1 diese Woche.
1: Ja, würde ich noch eine 3 geben.
0: Okay. Na, dann war die 1 bei dir weiter hinten, dafür die rockigeren Sachen weiter vorne. Sehr spannend immer wieder. Deswegen vielen Dank auch fürs Mitvoten. Ich höre schon, Nachrichten fliegen hier ein über WhatsApp und was nicht alles. Ja, ich wünsche euch ein schönes Wochenende. Vielen Dank, Thomas, fürs Mitmachen. Ich hoffe, hat ein bisschen Spaß gemacht, hier im Studio zu sein.
1: Dankeschön, dass ich Gast sein durfte.
0: Mal ein bisschen mitlauschen. Ja, es ist so eine kleine Musiktherapie, oder? Wenn man so einen Kopfhörer aufhat und eine Stunde einfach Musik hört.
1: Kann man ein bisschen Gedanken fallen laufen lassen.
0: Ja, ich mache das jede Woche 3 Stunden und das ist total entspannt. Ich kann euch das zu Hause auch noch raten, Kopfhörer aufsetzen, einfach mal zurücklehnen und nichts machen. Das ist auch total nett. Was ihr noch alles tun könnt, wenn ihr nichts macht, wäre jetzt gleich weiterhören. 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Viel gut FM, ihr könnt doch selber lesen und schreiben. Macht's gut, schönes Wochenende, bis nächste Woche. Ciao, ciao.

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0: the Sugar Daddies. Strike again. And again, and again, and again. Zum 34. Mal heute Abend hier bei Feelgood FM. Das ist ja unglaublich. Das ist ja quasi fast ein Jahr.
1: Wahnsinn.
0: Ja, ja schon, oder? Kommt gut hin. So, also so.
1: Für, ja. Vor der Sommerpause.
0: Ja, über den Daumen. Ja, da kann man sogar nicht, logisch nicht ganz ein Jahr alt. Jetzt zerred mir halt nicht gleich alles am Anfang, Bernie. Es geht ja schon, geht ja schon gut los. Ja, unsere Finalshow vor der dreimonatigen Sommerpause, die wir uns auferlegt haben. Mein Co-Host, wie es so schön heißt heute, der Bernie Müller, zugeschaltet aus Berlin. Bernie. Ja.
1: Einen schönen guten Abend.
0: Einen schönen guten Abend, genau. Sei mal ordentlich und begrüße die Hörer.
1: Ja, das habe ich mir irgendwie gedacht. Ich wollte mich ja zuerst mal bedanken bei den Sugar Daddies, dass sie das alles möglich gemacht haben, alle zusammen, ja.
0: Ja.
1: So, also sonst wäre das für die Hörer natürlich auch schlecht. Aber natürlich erstmal schönen guten Abend auch alle da draußen, wherever you are.
0: Ja, genau, wherever you are. Wir haben wieder ganz viele ganz woanders, die überhaupt nie irgendwie was mit dem Sugar zu tun gehabt haben. Aber das hat sich inzwischen ja sowieso schon alles erledigt. Denn viele schalten ja einfach nur ein. Erstens, weil wir hier am Samstagabend quasi so viel Mist erzählen permanent und dazu auch noch gute Musik spielen. Also Mist und Musik. Es ist eine perfekte Kombination. Finde ich zumindest.
1: Oh. Komm noch die Podcast-Sache dazu, stimmt.
0: Die Podcast, die haben wir jetzt aber schon lang irgendwie, gell? Da war also 99 Euro Bezahlschranken, Jokes hatten wir oder Geschichten oder ähnliches waren jetzt eigentlich schon lange nicht mehr. Müssen wir heute vielleicht.
1: Was auch mich nicht allerdings manchmal ein bisschen wundert.
0: Ja.
1: Mich wundert, dass die Mädels nicht manchmal so ein paar Geschichten mehr hören wollen und vielleicht sogar dafür bezahlen würden.
0: Ja, wollen sie wahrscheinlich schon, aber irgendwie lässt ja keiner mehr was raus. Das ist ja jetzt alles so steril geworden. Jeder redet nur noch über die Musik und keiner redet mehr über früher und nicht mehr über Weißwürste, die man kalt isst oder Cowboystiefel ohne Absatz. Oder
1: das waren halt noch andere Zeiten. Ne?
0: Ja, genau.
1: Damals hat man tatsächlich auch drüber geredet. Also das war halt so, ne? Also wenn der Bernie seine Weißwurst lieber kalt gegessen hat als warm, dann wusste das am nächsten Tag ziemlich viel.
0: Das war aber damals auch halt noch, das war damals noch wahnsinnig interessant. Jetzt geht das in der Menge der uninteressanten Dinge sowas von unter. Wobei, ja, man könnte das ja mal ausprobieren. Wir können ja mal einen ausgedehnten Facebook-Post machen über die Weißwurst schlechthin. Wobei, da kriegen wir wahrscheinlich mit Alexander Altmann ein Problem, weil der hat ja mal ein Weißwurst-Buch geschrieben.
1: Befürchte ich auch, da bin ich dann gleich unten durch.
0: Ich habe das noch nie gelesen. Aber vielleicht gibt es ja auch ein Kapitel über Weißwurst-Kaltesser.
1: Hauptsache voll Senf.
0: Wir können ja mal nachfragen bei ihm, genau. Bernie, du hast einen Sound für heute Abend ausgewählt. Wie kam es zustande, dein Programm für den heutigen Abend?
1: Da kommt natürlich eigentlich einiges zustande. Ich habe mir das vorher schon mal überlegt gehabt, ob ich mal so eine Art Best-of mache. Dann bin ich wieder davon abgekommen, weil ich mir gedacht habe, Mensch, immer die Titel doppelt spielen ist ja jetzt auch nicht so der Hit. Ne? Wir mussten das früher beruflich natürlich schon auch machen. Oftmals jeden Abend, zumindest immer mit gewissen Nummern zu jeder Zeit. Ich habe mich dann doch entschieden, heute die Sugar Daddies auch damit ein bisschen zu ehren. Ja. Und deshalb habe ich mir gedacht, ich mache heute so eine Art Best-of der ersten, ich glaube, 32, 33 Sendungen.
0: Okay. Wobei man jetzt ja zu unserer Ehrenrettung schon noch sagen muss, damals, natürlich mussten wir hier und da mal doppelt und dreifach spielen, aber es gab ja auch gar nicht so viel. Ja, also dann ist es ja heutzutage, wenn du sagst, es gibt so viel Musik, aber wir hatten ja damals wirklich nur begrenztes Material. Manche Scheiben hat dir der Konkurrent oder der Kollege aus der anderen Disco weggekauft, dann bist du wieder im Regen gestanden. Und
1: oder
0: die,
1: quasi.
0: Die anderen vier waren kaputt.
1: Ja, da habe ich ja schon von einem Kollegen gehört, der hat ja vor den Augen von den des Gastes sozusagen die Scheiben zerbrochen, oder wenn er das nicht spielen muss. Okay, ist auch eine Möglichkeit.
0: Das war der Holger, glaube ich.
1: Das war der Holger, genau.
0: Ja. Da kann ich mich auch noch erinnern. Also, der
1: ich kann mir das so bildlich vorstellen, genau.
0: Der Vinylfriefler.
1: Na gut, der Mann kommt ja aus einer anderen Ecke. Also aus einer anderen Ecke meine ich natürlich jetzt so gesehen, Holger, nichts für ungut, aber aus einer musikalischen Ecke, die damals mit unserem Sound ja noch nicht so viel zu tun hat. Da kam man ja, glaube ich, auch erst später dazu.
0: Ja, genau.
1: So. Deswegen ist dem leicht gefallen, so eine Head-Ist vor jemandem zu zerbrechen.
0: Ich habe heute zum Bernie gesagt, da darf ich eine Nummer rausschmeißen, weil die würde ich jetzt anstandslos zerbrechen vor aller Augen. Ted Nugent, Stranglehold. Ich kann sie nicht mehr hören. Und dann ist die ja auch noch 8,5 Minuten lang. Ich kann sie schon keine 44 Sekunden mehr hören. Also die läuft heute nicht. Die wäre eigentlich als zweite Nummer dran gekommen, aber die hat der Chef entfernt. Dafür spielen wir jetzt mal was von den anderen. Mit was geht's denn los?
1: Jetzt, ich glaube, wir fangen an mit der ersten Sendung. Tommy, der heute leider mich kann, weil er selber eine Veranstaltung hat, was ich sehr schade finde, weil ich doch versucht habe, vielleicht ihn als Telefonjoker mit reinzukriegen. Vielleicht hätte er selber was dazu sagen können, aber der hat leider zu tun. Und somit muss ich die Band selber ankündigen. Ja. Also das ist Steel Forest, die Nummer ist Losey, 1982, 83 würde ich jetzt mal sagen.
0: Okay, dann kommt nicht.
1: Damals den Tommy.
0: Dann kommt nicht
1: Ted Nugent. Dann kommt nicht der Trump-Wähler.
0: Nein.
1: Genau. Das kann man ja auch mal dazu sagen. Sondern dann kommen die alten Kanadier, die Stampeders. Das war aus der dritten Sendung dann logischerweise mit Mickey, den wir später mit Sicherheit noch hören. Das war 1974 In the Shadows. Ich glaube, das war auch damals so ein wirklicher Kracher. Also wenn da die ersten drei Takte angespielt wurden, die ersten drei Akkorde angespielt wurden, dann war die Tanzfläche einfach voll.
0: Ja, kann ich bestätigen.
1: Ja, also. Ja. Und dann habe ich mir leider erlaubt, weil du ja Nummern rausschmeißt, auch eine tatsächlich von mir reinzumachen. Bernie Marsden, Gott hab ihn selig. Von 1980, Behind Your Dark Eyes. Und ich glaube, dann reden wir weiter.
0: So machen wir das jetzt.
1: Oder?
0: So machen wir das jetzt. Jetzt hauen wir mal los hier mit Steve Forrest und Rosie.

0: Schlagzeug da hat fast ein bisschen was von Led Zeppelin. Bernie Marsden, Behind Your Dark Eyes, am Samstagabend hier bei den Sugar Daddies. Ich habe hier nebenbei die Matscheibe laufen. Weißt du, die Engländer und die Franzosen schaffen es nicht mal, dass sie ein Fußballspiel normal nach 90 Minuten zu Ende bringen.
1: Das ist furchtbar. Das ist jetzt nichts, was mich wundert.
0: Ja.
1: Ich habe allerdings noch nicht gesehen, dass es in der Nachspielzeit gibt. Das war mir eigentlich neu.
0: Ja, doch, weil es ist ja ein Finale. Also jetzt haben sie die erste Hälfte der Verlängerung ist vorbei. Jetzt spielen sie die zweite Hälfte der Verlängerung. Und dann geht's aus wie das Hornberger Elfmeterschießen. Hätten sie mal die Bayern nicht beschissen gegen Paris Saint-Germain, dann wäre das Spiel schon seit einer Viertelstunde aus. Die Bayern hätten 3-1 gewonnen und alles wäre gut. Verstehst du, so wäre es normalerweise gelaufen.
1: Ja, gut. Ich bin beim Sport bin ich ja komisch, weißt du, beim Sport bin ich ja tatsächlich so, dass ich sage, möge der Bessere gewinnen. Also nicht der Glücklichere oder nicht der vielleicht schon vorher entschieden worden ist, sondern da bin ich ja, also ich meine, da bin ich wirklich Sportsmann, auch wenn ich theoretisch einen Verein habe, den ich theoretisch auch favorisieren würde, aber ich habe auch nichts dagegen, wenn er anständig verliert.
0: Es meldet sich gerade eben einer unserer Kollegen Dennis zu Wort. Nein, der Harry meint gerade, wenn 60 spielen würde, würde es 0-7 stehen. Da muss ich ihn korrigieren. Dann wären wir wahrscheinlich schon zweistellig, lieber Harry. Ich bin da auch Realist. Und wenn mir jetzt einer beim Champions-League-Finale mit einer Mannschaft kommt, die wahrscheinlich, weil sie kein Geld haben, in 14 Tagen in die Regionalliga verbannt wird, dann sage ich jetzt mal einfach so, auf so eine Idee kann eigentlich bloß ein Bayern-Fan kommen. Ne?
1: Naja, ich sage, also die Fankultur, die hat merkwürdige Blüten,
0: sagen
1: wir mal so. Also am Schluss ist es Sport und Sport muss man als Spiel sehen.
0: Ja, genau.
1: Und wenn ich mir dann überlege, wir zwei waren ja auch mal so zwischendrin beim Spielen, sage ich jetzt mal, dazu. Und wenn ich auf die falsche Kugel setze oder auf die falsche Zahl setze, dann habe ich halt verloren. Aber das muss ich mit Anstand machen können. Also das
0: ja,
1: heißt,
0: nur das hat ja jetzt mit Fußball nichts zu tun. Gell? Jetzt aber nichts
1: durcheinander.
0: Beim Halma gibt es keinen Elfmeter.
1: auf Freistoß?
0: Nein. Ja, aber was soll's? Jetzt ist hier das Champions-League-Finale. Die einen schießen nach 6 Minuten ein Tor, die anderen kriegen in der zweiten Halbzeit einen Elfmeter. Wer ist jetzt da der Bessere?
1: Der nach 6 Minuten das Tor geschossen hat, weil das war wenigstens ein rot-weißer Harry.
0: Ja, genau. Eigentlich hätten sie dann sofort abpfeifen sollen. Wer das erste Tor wäre.
1: Also aber das ist ein deutscher Schiedsrichter, der ist so korrekt.
0: Ein Sudden-Death-Finale sollte man einführen. Wer das erste Tor schießt, der hat gewonnen. Gut, wir schweifen ab vom eigentlichen Thema des heutigen Abends. Wir haben jetzt, wenn wir die Show heute durch haben, haben wir in diesen 34 Sendungen über 900 Titel gespielt.
1: Sehr gut.
0: Und du hast die.
1: Nicht so viele Wiederholungen eigentlich bis auf heute.
0: Dann. Nein, wir haben keine Ahnung, wenn wir vielleicht 10 oder 12 haben, die wir irgendwie mal doppelt drin hatten, das war es dann aber auch schon.
1: Guter Rahmen.
0: Es gibt ja bei unseren Kollegen welche, die schauen immer ganz akribisch durch die von mir mühsam zur Verfügung gestellte Playlist. Da sieht man ja dann, was doppelt und dreifach ist. Aber inzwischen bei 900 Zeilen verzeihe ich auch
1: jedem. Das machst du dann schon ganz clever.
0: Ja, aber es ist jedem sei es verziehen. Und außerdem, wenn jetzt eine vor 3 Monaten mal gelaufen ist, weißt schon, ja mein Gott. Also, Don't Stop Believing kommt heute definitiv nicht dran.
1: Schon wieder nicht. Habe ich vergessen.
0: Ja. Ja, gut. Jetzt spüren wir nochmal.
1: Daran merkt man, an welchem schmalen Grat wir uns immer bewegen. Ne? Und das ist jetzt dann auch der Übergang zur nächsten Nummer: Sharp Edges.
0: Hey, da kriegst du ja von mir gleich ein Moderatoren-Clapping. Ja. Der war ja ganz scharf.
1: Na, klasse. Also, ich mache jetzt weiter, sonst wird es ja doch wieder der Podcast. Ja. Wieder der Tommy, ja, Herr Mahler. Ich wünsche alles Gute für deine VA. heute Abend um 11 willst du viel Spaß haben dabei und nicht so viel arbeiten. Die Nummer ist wieder von dir. Sharp Edges, On the Edge, 83 war das. Eine kanadische Band, endlich mal. Wobei St. Peters ja auch aus Kanada kommt. Als nächstes haben wir mal was aus dem tiefen Texas, aus Irvine, USA, Point Blank, The Hard Way. Das war ein Song von 1980, den hat der Radi drin gehabt. Und da habe ich mich so sehr gewundert drüber, weil von Radi habe ich sehr, sehr viel gelernt. Ich habe auch immer gerne, sage auch immer noch heute gerne Papa Radi, weil ich bin von meiner harten Schiene etwas weggekommen, als ich seine Plattensammlung zu Hause gesehen habe und verwenden durfte. Und habe mir immer gedacht, wow, da gibt es ja Sachen aus den 70ern, die kannte ich ja gar nicht. Ne? Und die waren jetzt kein harter Rock, sagen wir es mal so. Aber da war ich immer sehr, sehr, sehr, sehr überrascht. Und deswegen hat mich die Point Blank Nummer bei Ipso überrascht. Ja, ja. Dann habe ich wieder vom Mickey was, die Michael Stanley Band. The Fire in the Hole. Ja. Der Mann kommt aus Cleveland und dort hat er auch sein Denkmal bekommen. Ja, wo genau. Cleveland liegt, muss ich jetzt nicht erklären, oder?
0: In Ohio.
1: In Ohio, genau.
0: Na gut, dann ab dafür.
1: Ja? Let's roll.
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0: die Michael Stanley Band aus Cleveland in Ohio. Fire in the Hole bei den Sugar Daddies. Ausgabe 34, die letzte vor der Sommerpause. Bei mir der Bernie. Bernie.
1: Mal einen schönen guten Abend.
0: Ja, Bernie ist da. So, und jetzt machen wir mal einen Überraschungsanruf. Pass mal auf, ich rufe jetzt mal jemand an, der gar nicht weiß, dass dass bei ihm jetzt gleich klingeln wird. Mal schauen.
1: Ich bin gespannt.
0: Ja, ich auch. Schauen wir mal, wen wir da dazu adden zu unserem Call. Der kann dann auch noch den anwesenden Hörern und so weiter einen schönen Sommer wünschen und so weiter und so weiter. Wenn er denn rangeht überhaupt, das erste Mal. Ja.
1: Ja?
0: Ja.
1: Ah.
0: Ja.
1: Die Stimme kenne ich. Na, Micky!
2: Dobre Vizier!
0: Ja, du bist jetzt mittendrin statt nur dabei.
1: Cool, ja, super.
0: Ich habe mir gedacht, jetzt rufe ich mal den Micky an. Und schon ist der Micky ans Telefon gegangen. Es lief gerade eine Nummer von dir, die der Bernie ausgesucht hatte. Ja. Ihr könnt euch gerne ein bisschen unterhalten, ihr zwei.
2: Okay, Bernie, hi.
1: Hi. Micky, servus. Da haben wir gedacht, dass er den Ball wieder rüberschickt, wa?
2: Coole Sache, gefällt mir bis jetzt, die Sendung.
1: Ja. Also wir haben ja mal kurz geschrieben oder so, beziehungsweise kurz Verbindung gehabt. Du hast auch gesagt, du hast nichts dagegen, wenn wir so ein Best-of machen.
2: Ja, ist okay.
1: Und du hast da nichts dagegen, Ogrofer zu werden.
2: Alles okay. Es ist doch super, dass es sowas gibt. Ist doch klasse.
1: Das funktioniert ja nur in der heutigen Zeit. Das hätte in den 80ern nicht funktioniert. Mit dem Telefon und Neutelefon. Ja.
2: Aber heute gedacht, die ganzen technischen Möglichkeiten, es ist gigantisch, es ist klasse. Nächste Station ist dann Beamen oder so irgendwann.
1: Demnächst machen wir erst einmal das Ganze mit Bildern.
2: Aber gebeamt haben wir ja schon oft nur.
1: Ja. Wir waren gebeamt, ja.
0: Da war das noch gar nicht erfunden, da haben wir schon gebeamt.
2: Genau, da haben wir schon gebeamt.
1: Ja, vor allem haben wir keinen Scotty rufen müssen.
0: Das Münchner Nachtleben, unendliche Weiten.
1: Genau, das stimmt.
2: Cool. Ja.
1: 400 Mann Besatzung war, glaube ich, auch ungefähr so machbar im Scheck, oder?
0: Ja,
1: könnte man sagen.
0: Locker.
1: Ja,
0: schön, Jungs. Dann.
2: Merci, klasse, dass die Stranglehut rausgeflogen ist.
0: Schön, noch einer, der die... Der
1: warum? Warum ist das für dich klasse? Warum ist das für dich klasse?
2: Ah, du, die habe ich im Argus, ist die bis zum Abkotzen gelaufen am Wochenende. Aber es war eigentlich eine Scheibe für mich zum Pinkeln gehen oder so. Weißt du, die waren
1: ja, das war für alle, aber gut.
0: Ja, genau. Eine typische Pinkelplatte.
1: Und ich glaube, deswegen haben wir es gefühlt. Ja, im Sugar war, also im Argus war es ja doch noch ein bisschen leichter aufs Klo zu kommen. Im Sugar hast du schon ein paar Meter mehr gehabt. Also.
2: Ja, das war schon manchmal übel. Da habe ich den Kübel hinterm Vorhang schon vorgezogen oder so.
1: Also da gab es dann auch mal so Eloy-Nummern mit 6-7 Minuten, nur damit man eine Chance hat.
0: Also von der chemischen Toilette hinterm Vorhang reden wir jetzt hier nicht, okay? Das war, nein. Das verbiete ich euch.
1: Okay.
2: Schon vergessen.
0: Nein, dann spielen wir spielen jetzt wieder Musik. Come on.
2: Okay.
1: Come on. Ciao, ciao. Echt, hast du den Übergang. Wusstest du eigentlich, dass das Come On von den New Adventures eigentlich eine Nummer von Chuck Berry war?
0: Nein.
1: Aber war tatsächlich von Chuck Berry.
2: Ja, aber das war eine heiße Scheibe. Die habe ich ja geliebt.
1: Das ist Rock'n'Roll, oder?
2: Das war der Funke wie beim Gasherd irgendwie, die Nummer, die war geil, ja.
1: Also ich kenne sie noch aus dem ZIP, kurz, also vor dem Scheck. Und das war auch immer so ein, da wenn die ersten drei, bong, badadam, wenn die kamen, hast du auch immer eine volle Tanzfläche gehabt. Ne? Ja, die Mädels wussten zwar nicht, wie sie sich bewegen drauf, aber sie haben.
2: Ich weiß noch, ich habe die im ZIP gespielt, wo die gerade so rauskam und da stand der Mucki und der Jens vor der ZIP-Disco und haben so geschaut und dann habe ich so gehört, wie der Jens zum Mucki gesagt hat, wie ist denn das? Und der Mucki halt so, weiß ich nicht.
0: frag doch mal den DJ.
1: Genau, geh doch mal runter.
0: Ja, und dann Take a Walk on the Wild Side nach den
1: New Adventures. Dann haben wir den
0: Dufo. Der Dufo, genau.
1: Genau, der Dufo, der eigentlich Stephen Duff heißt. Der hatte, bevor er eigentlich in diese Schiene gegangen ist, war der eigentlich bei einem Kabarett. Ja, also er war Darsteller in einem Kabarett. Deswegen wahrscheinlich auch seine auffällige Frisur, die mich immer wieder an Tommy erinnert hat. Das ist auch wieder ein Tommy-Song. Ja. So ein bisschen explodiert halt. Ja.
0: Ja.
1: Und wenn es dann schon passt, müssen wir jetzt halt mal den Menschen aus den Bergen auch ein bisschen ehren am Schluss. Weil wir sind alle nur Passagiere im Leben. Ja, 1977 genau. War das der Harry auch. Ja. Die Nummer ist dann von Harry, Iggy Pop, Passenger.
0: Okay. Mhm. Danke, ja, würde ich sagen. Dann
1: geht's weiter, oder?
0: Jetzt kommen die ersten drei Takte und dann wird getanzt. Okay.

0: soll ich da jetzt sagen, gell? Ein Elfmeterschießen beim Finale der Champions League dauert genauso lang wie, wie die New Adventures, wie Dafo und wie Iggy Pop zusammen singen. Jetzt gerade eben ist es aus. Und gewonnen haben die, die nur einen, aber nicht zwei Elfmeter verschossen haben. Das war Paris. Jetzt haben die Pariser die Champions League gewonnen.
1: Na gut, vielleicht freut es unseren, also allein schon traditionshalber der Farben wegen unserem Freund Stefan. Die haben auch in Blau gespielt.
0: Ja, die haben auch in Blau
1: oder
0: gespielt.
1: Oder noch immer.
0: Eigentlich, also ist jetzt auch wurscht. Endlich ist die vorbei.
1: Scheiße, dann vorbei,
0: genau. Können wir uns jetzt auf was anderes konzentrieren. Wir machen jetzt erst noch mal ein bisschen Musik und rufen dann wieder einen Joker an. Was hältst du davon? Ich muss mir
1: deine Nummer, jetzt
0: hier erstmal.
1: Aber dann sagst du jetzt an, oder?
0: Ja,
1: dann
0: sag ich jetzt
1: an. Den alten Südafrikaner.
0: Das ist jetzt das Problem. Du hast geschrieben, The Runner von Manfred Mann's Earthman. Ich habe die aber nur von Ian Thomas. Aber ich
1: Ian Thomas war der Sänger damals dabei, also der hat halt die Vocals gemacht.
0: Ist deckungsgleich, denke ich jetzt mal.
1: Deckungsgleich, glaube ich auch.
0: Lassen wir uns nicht kontrollieren von Jim Capaldi und die Schwestern Wilson kommen am Schluss. Von Heart mit The Magic Man.
1: Ja, yeah, that way.
0: Ja, und das ist der Runner, den wir hören wollten. Da gibt es nämlich auch eine neue Version, die ist ganz schön kacke.

0: Magic Man bei den Sugar Daddies. Bernie, bist du da?
1: Ja, weiß noch
0: nicht. Sag halt einfach ja. Ich mache jetzt hier mal wieder eine Hinzuschaltung. Mit, der rechnet jetzt auch gar nicht damit, dass bei ihm das Telefon klingelt. Aber der liegt mir jetzt am Herzen, denn er ist ja, wie soll ich sagen, der Mann aus den Bergen.
1: Man on the Silver Mountain.
0: Ja, genau.
2: Yeah.
0: So, wie schaut's
2: aus? Hallo, Harry.
1: Servus, Bernie. Servus, Willi.
0: Wie schaut's aus? Habst du noch einen Schnee? Auf dem Berg, meine ich.
1: Ja, auf der Zugspitze oben am Gletscher vielleicht noch ein paar Restfelder, aber so weit, im weiten Blick nichts mehr.
0: Im weiten Blick nichts mehr.
1: Gott sei Dank.
0: Ja, schon, gell. Dann kann man
2: weit hoch.
0: Kann man endlich wieder Radl fahren. Der Harry ist, für alle, die es nicht wissen, der Harry ist ein begeisterter Mountainbiker. Der fährt auf zwei Rädern über Wege den Berg hinunter, wo ich noch nicht mal zu Fuß runtergehen würde.
2: Aber wir halt immer darauf warten, dass die Seilbahn geht.
0: Wann geht die letzte jetzt von der Bergstation runter, wäre dann meine Frage.
1: 17:30, glaube ich, von der Zugspitze.
2: Stockhell.
0: Ja. Ja, also
2: wir warten unten.
0: Ich hab's jetzt ja nicht so mit der Höhenluft. Ich bin ja lieber so zwischen 3,25 Meter und 7,40 Meter über Meeresspiegel. Das reicht mir völlig aus.
1: Ich kann das Sauerstoffzelt organisieren.
2: Gut, Harry, ich habe jetzt mal eine Frage. Also bitte, fast ernsthaft. Weißt du noch, wie wir uns kennengelernt haben?
1: Boah.
2: Das war, glaube ich, da in der Nähe vom, oder was heißt in der Nähe? Das war bei Didi.
1: Kann sein, ja.
2: Ja, da bist du reingekommen und wolltest auch ein paar Platten haben.
1: Da hat der Bubi, glaube ich, noch gearbeitet, oder?
2: Da war der Bubi noch irgendwie, ja. Nicht schlecht, die Erinnerung. Ich war jetzt bloß mal so, weil ich habe gedacht, entweder ich werde alt oder du.
0: Also, den Peter auf dich schieben. Darf ich euch was sagen? Ihr beide werdet alt.
1: So schaut's aus.
2: Wir sind alle Passenger, ich weiß. Aber ich bin ja, muss ich ganz ehrlich sagen, froh. Also ich habe ja durch einen Job, den ich nach dem Ding gemacht habe, meine Bewegungstherapie sozusagen im Job gemacht. Und deswegen musste ich da nicht auf Berge raufradeln oder Gott sei Dank auch nicht runter.
0: Der Harry macht es ja nicht, weil das muss. Der Harry steht da ja drauf.
2: Genau. Ja, das ist halt der Sportler. Ja.
1: Adrenalin.
2: Nein, ich weiß nicht. Kann der mal nach Berlin kommen? Ich glaube, hier gibt es noch einen Teufelsberg. Ich glaube, der ist, keine Ahnung, 130 Meter. Also da gab es sogar mal olympische Skispringen drauf. Kein Witz.
0: In Berlin oder was? Das ist
2: tatsächlich passiert. Ja.
0: Ja.
2: Auf dem Teufelsberg gab es eine Olympiaschanze. Ja, du kommst nah hin.
0: Oh, ja. Okay. Gut, darüber sprechen wir jetzt nicht.
2: Okay.
0: Wir werden uns auch, Harry, wieder hören in drei Monaten ungefähr. Auch dir wünschen wir einen vergnüglichen Fahrradweg freien Sommer.
1: Dankeschön.
0: Und
1: dann nicht genau.
0: Spielen wir wieder ein bisschen Musik.
2: Ja, gute Idee. Ja. Vielleicht mal was aus Nordirland, aber von einem im Moment ansässigen Südafrikaner.
0: Schon wieder? Hat man den nicht gerade schon?
2: Nein. Ich meine, ich rede jetzt von dem, der den Song ausgesucht hatte. Ja? Also die Band Mama's Boys. Kommt aus Nordirland, war mal Vorgruppe von Hawkwind und so. Needles in the Groove. Ja. Aber ausgesucht hat sich das Christian. Und wenn ich mich jetzt nicht schwer täusche,
0: geht
2: er inzwischen
0: in
2: Nordafrika oder Südafrika.
0: Ja, Südafrika oder in Fuerteventura oder irgendwo auf der Welt ist er
2: immer unterwegs.
0: Ja.
2: Dann kommt Balance von Alexander. Ich sag Alex. In for the count.
0: Er hat zu mir gesagt, als Alexander kennt ihn nur seine Mutter und noch irgendjemand.
2: Ja, ich habe irgendwie mal das Gefühl, ich habe mal irgendwann im D'accord zu ihm Alex gesagt. Ja. Und das, ich weiß nicht, aus welchem Grund ihm das Gesicht runtergefallen ist.
0: Nein, das verwechselst du. Das ist schon viel zu lange her. Ja. Da kannst du dich jetzt nicht mehr dran erinnern.
2: Mit vielen Österreichern gearbeitet. Und dann natürlich schon wieder Tommy. Ja. Trevor Raven mit Now. Übrigens auch jetzt. Jetzt kommt wieder, der kommt tatsächlich aus Südafrika, der Mann. Ja. Okay.
0: Bing, das war der Start frei. Die Klangschale hat den Start frei gegeben.
2: Ja, dann höre ich noch nichts.

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0: Sugar Daddies bei Feelgood FM mit der letzten Ausgabe vor der dreimonatigen Sommerpause. Irgendwer hat vorhin gesagt, wer hat sich das eigentlich einfallen lassen? Und dann habe ich gesagt, ich.
1: Wer hat die Frage gestellt?
0: Ein Herr aus Mexiko.
1: Ein Herr aus Mexiko. Ach, du Scheiße.
0: Ja, genau. Nenn nicht an, du Scheiße. Wahrscheinlich hört er gerade zu. Sei vorsichtig, was du sagst.
1: Romy, ja. Ich hoffe, du hast nur jetzt im Moment noch nicht Winter.
0: Nein, eher nicht. Der hat schon vor 4 Wochen das erste Mal die Aircondition angeschmissen, hat er mir gesagt. Da ist gut warm.
1: Aber du weißt nicht, ob kalt oder warm.
0: In der Bahia. Bahia de California, da musst du dir keine Sorgen machen. Da ist es auf jeden Fall wärmer als beim Hennes daheim. Hallo Hennes.
2: Hallo Willi, hallo Bernie.
0: Und ne, an die Zuhörer nicht hallo.
2: Wie?
0: Ja, hab ich das
2: doch, ich habe gesagt, überhaupt alle.
0: Überhaupt alle. Das ging bei mir, weil so undefiniert links rein oder rechts aus. Alles gut, dann nehme ich das zurück und behaupte das Gegenteil. Ja, wir haben uns gedacht, wir melden uns bei dir jetzt auch, denn der Bernie hat gerade eben also ich habe jetzt überhaupt 4 Nummern hintereinander gespielt, dass wir das jetzt nicht vergessen. Jet Set, das Ball und Flash in the Pan kam mir so in den Sinn, da müsste eigentlich der Übergang auf den Trevor Irving ganz gut reinlaufen.
1: Drum ganz gut hingekriegt.
0: Habe ich jetzt Bernie seine Reihenfolge komplett durcheinander geschmissen, aber der Bernie hat gemeint, du bist der Spezialist für die neuen Augen, für die New Eyes.
2: Nee, ich kenne die, aber ja, ich kenne die schon, aber wieso bin ich der Spezialist?
1: Ich habe immer gedacht, weil das ist ja eine deutsche Band, ne? Irgendwie so.
2: Ja, aber ich habe die nie gespielt.
1: Echt?
2: Aber macht ja nichts.

0: Nein, ich habe die nicht gespielt.
1: Aber ich bin mir sicher, Ströer hast du am Schluss gespielt, oder?
0: Ganz sicher sogar.
2: Und, Ruby sogar. Star vielleicht auch?
1: Na, das
0: hätte ich spielen ist können, Zeit, habe ich aber nicht, ja.
2: Aber das hat schon,
0: was kommt dann?
2: Das hat schon
0: jemand. Das kommt dann erst Francis, oder?
1: Ja, so kann man sich täuschen.
2: Ja.
0: Ich glaube, das war der Robert Potzka, der hat das gespielt. Soweit ich mich erinnern kann.
2: Ja, du, wer es gespielt
1: aber
2: hat.
1: Aber der wusste nicht, wo die herkommen.
0: Ja, das kann sein. Keine Ahnung.
2: Ja, wir haben ja,
0: du, aber ich finde es ganz okay, so eine Best-of-Sendung zu machen, wenn einem nichts anderes mehr einfällt. Das ist ganz okay.
2: Das war. Das war jetzt, okay. Bernie, das war jetzt ein Kompliment.
1: Ja, gut, da muss ich was zu den New Eyes sagen, oder?
2: Du musst jetzt.
0: Ja, mach du.
2: Sag bitte du was dazu, weil sonst kommen wir jetzt.
1: Also, ein Bernd Hoffmann ist vielleicht so manchen ein Begriff irgendwie, so eigentlich aus den 70er noch. Macht nichts. Wenn nicht, dann ist es nicht so schlimm. Er hat mal so eine Jazzband gehabt oder Rock-Jazzband gehabt, die ist Children's Corner.
0: Okay.
1: Sagt er auch keinem was?
2: Nein, hat aber gut. Auch nichts mit Hoffmann und Hoffmann zu tun, oder?
1: Nein, mit dem
0: Nein, auch nicht. Ne?
1: Aber der Hoffmann war ein sehr guter Produzent am Schluss. Also der hat mit dem Conny Plank aus Köln sehr viel zusammen gemacht.
2: Okay.
1: War eine komische Zeit.
0: Ja, du weißt ja sehr viel, Bernie, das merke ich schon. Ich merke, dass du sehr viel Hintergrundwissen hast. Wo hast du das immer her?
1: Nein, ich hab nicht Wissen, ich kann es lesen.
2: Oh.
0: Achso, du hast.
2: Du liest es ab, oder was? Ach komm!
1: Naja, also das ist jetzt auch nicht.
2: Buh.
1: Aber meine Vertiefung in eine gewisse Sache schulde ich meinem Podcast. Alter mit meinen Augen. Wodka auch, ja.
0: Mein Podcast, ja, Tequila? Vertiefung.
1: Nein, Vertiefung ist Tequila. Vertiefung ist so, Tequila.
2: Okay. Ja. Und Handy Gulasch ist Captain Morgan.
1: Also, weißt du, ich habe jetzt gerade einen sehr hungrigen Magen. Ich hätte heute. Ja, aber ein zweites Mal passiert das halt nicht. Nicht nur, weil es dämlich war, sondern auch, weil es.
2: Naja. Das ist
1: expensive.
0: Ja, man lernt aus allen Fehlern, gell?
1: Ja, glaubt man immer. Aber ganz ehrlich, es gibt Fehler, die machst du auch mehrmals im Leben. Also,
0: das, ist halt das stimmt, ja. Aber das sind dann schöne Fehler meistens.
1: Ja, gut, also ich habe jetzt weit, letztes Mal war ich beim Pokern und dann habe ich denselben Fehler wieder gemacht.
2: Ja, und bist wieder pleite nach Hause gegangen. Das ist der Fehler, den man nicht machen sollte.
1: Ein Bier zum Heimgehen muss immer noch drin sein, aber ansonsten.
2: Ja, gibt's da, wo du hingehst,
0: ansonsten waren die Taschen leer.
2: Gibt's kein Taxigeld oder was?
1: Man sucht sich dann schon Locations aus, die in der Nähe sind. Ja? Also früher war mir das wurscht, ob ich von der Schleißheimer Straße in die Schillingstraße zurückgehe. Das geht auch zu Fuß. Heute, also nicht so, dass es heute nicht mehr gehen würde, aber heute würde ich mich tatsächlich wahrscheinlich anfangen zu ärgern darüber. Und
2: okay,
1: deswegen darf der Heim
2: nicht
1: mehr
2: verbringen. Das wollen wir jetzt nicht. Bevor wir jetzt in die Spielothek abschweifen, spielen wir lieber Musik, okay?
1: Genau.
2: Ich
0: kommt mal eine Überraschungsfrage oder kommt die gar nicht?
2: Nein, keine Überraschungsfrage.
1: Also gut, die New Eyes, die Hennes nie gespielt hat
0: genau, gesagt, also nicht in diesem Sender.
2: Nein, mach schnell, nein, auch nicht in diesem schnell, Sender. Weil gleich geht die Nummer los.
1: Ruby Star, 76, Sängerin, ehemalige Sängerin von Black Oak, Kansas.
0: Yes.
1: Und dann kommt wieder was für dich, Hennes Ströer.
0: Habe ich schon live gesehen, die Ruby Star.
2: So, jetzt ist er durch hier.

Think It Over. Hier sind die Sugar Daddies bei Feel Good FM. Ausgabe 34. Wir gehen jetzt in eine längere Sommerpause. Eigentlich wollte ich den Bernie gerade anrufen, aber ich habe jetzt in der Hektik dreimal an meinem Telefon den falschen PIN eingegeben und jetzt muss ich 3 Minuten warten, bis ich wieder ran kann. Also mache ich jetzt mal kurz ein Break by myself. Ja, wie blöd das laufen kann. Also ich habe immer die gleiche, ihr wisst schon, wie ich meine. Ich kann nicht rangehen, es hilft jetzt gar nichts, wenn du anrufst, Bernie. Ich kann nicht meinen Anruf annehmen. Der Samsung S23 Plus ist gesperrt. Mehr kann ich dazu nicht sagen. Werd nicht hektisch. In jetzt wahrscheinlich 2,5 Minuten ist alles wieder gut, auch mit meinem mobilen Device her. Aber so lange wollte ich jetzt. Ich will jetzt auch nicht 3 Minuten am Monolog halten, um dann nochmal 5 Minuten mit dem Bernie zu sprechen. Schön, dass wir so viel Musik am Start haben. Um diesen technischen Lapsus zu überbrücken. Zum Beispiel John Waite. 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

0: Passion. So. Es geht wieder alles. Bin ich eigentlich schon Frage, was hast denn du für ein Handy? Ein rechteckiges? Du hast vorhin angerufen. Ich konnte aber nicht ans Telefon gehen und es hat trotzdem geklingelt, denn dann klingelt das WhatsApp auf dem Rechner. Aber über das WhatsApp auf dem Rechner kann ich, wenn ich sende und auch sonst nicht, kommunizieren. Und ich kann aber auch bei meinem Telefon, das ist jetzt vielleicht der Unterschied zu vielen anderen Telefonen auf dieser Welt und bei unseren Zuhörern, wenn sich ergeben hat, dass jemand dreimal den falschen Code eingibt, dann macht das Handy zu. Dann kann man auch nicht telefonieren. Man kann auch keinen Anruf annehmen. Das ist Selbstschutz. Auf diesem Telefon sind nämlich 3 Millionen Bilder drauf, die keinen Menschen interessieren. Aber wenn ich sage es jetzt einfach mal so, wie es ist. Ich bin ja oft in der glücklichen Lage, dass ich an eine Beachbar gehe, meistens alleine. Dann gehe ich aber auch zum Schwimmen und lasse das Handy halt dann am Tisch liegen. Und es könnte ja jetzt mal sein, dass sich irgendein Schwachmat denkt, oh schau mal, da liegt ein Handy, das nehme ich jetzt mit. Und wenn das passiert, dann kann er das gern machen, denn nach dem dritten Mal dreimal falsch eingeben, geht dann alles, was da drauf ist, kaputt. Und das ist bei mir ziemlich wichtig, denn neben dem, dass da die ganzen Dinge drauf sind, mit denen ich meinen Lebensunterhalt verdiene, könnte man zum Beispiel über das Handy auch die Radiostation abschalten oder irgendwelches Zeugs machen. Und das möchte ich also nicht. So viel zur Erklärung, warum mein Handy Dinge macht, die andere Handys nicht machen. Habe ich das jetzt schön erklärt?
1: Meine imaginäre Tochter würde jetzt gerade sagen, chill mal.
0: Nein, das hat mit chillen nichts zu tun. Das war jetzt nur eine Erklärung, weil sich Menschen Gedanken machen, was hat denn der für ein Handy? Ich habe halt Sicherheitseinstellungen drauf, weißt schon. Ich brauche das so. Das ist für einfach alles. Nur wenn es weg ist, ist es weg und es ist schlecht.
1: Und ich wollte mich jetzt eigentlich nur bedanken dafür bei dir, dass du von Roddy die Live-Nummer genommen hast, weil diese Nummer von Passion ist einfach ein Hammer, war auch immer im Show ein Hammer. Also die normale Nummer Passion ging nicht so, aber die Live-Nummer, die ging einfach ab.
0: Ich wusste gar nicht, dass es die normal ohne Live auch noch gibt. Ich habe mein ganzes Leben keine andere angerührt als die. Das ist die einzig wahre. Ja, weil
1: obwohl wir im Scheck genug Auswahl hatten von Rost.
0: Also so ja, aber wenn ich wenn ich die in Live habe, was interessiert mich die dann in nicht live?
1: Ja, vor allem, weil die hat halt. Also ich meine, ganz ehrlich, da ist wieder was passiert, wie ich bei ein paar Nummern vorher auch schon. Meine Füße wippen mit, ohne dass ich will. Also
0: ja, das ist halt einfach so.
1: Dong.
0: Das nennt sich Restless Leg, da kannst du dir was verschreiben lassen dagegen.
1: Okay, du Vogel.
0: Da gibt's Marihuana auf Rezept.
1: Ja gut, okay. Das habe ich, glaube ich, im Internet auch schon mal gesehen.
0: Ja, das wäre.
1: Aber wir hält jetzt wieder von Musik nach deinem technischen Monolog.
0: Alles klar. Ja, sag an die nächsten drei. Tschak, tschak.
1: Okay. Wie die letzten drei? Steve Miller, 76, Serenade. Komische Sache, aber war so. Babe Ruth, damit wieder die Leute, mit denen wir auch heute telefonieren haben, auch noch was davon haben. Und dann kommt es halt ganz hart, FLT, die Wölfe. Weil es ist einfach eine geile Nummer gewesen und es war eine Nummer, die hat alle weggebrochen, auch wenn man nicht tanzen konnte drauf.
0: Who let the wolf out?
1: Who let the wolf out? Ja, genau. Okay, bis gleich.

0: Die Wölfe und FLT. Gab es nur als Single, wenn ich mich recht erinnere, gell, Bernie? Hallo? Oh, Moment.
1: Maxi-Single.
0: Maxi-Single? Nein.
1: Ja, also gab es schon?
0: Es gab eine Single. Die schwarze Single mit den weißen Wölfen, mit den blauen Augen. Und links unten stand FLT und rechts unten stand Wölfe. Bei YouTube gibt's einen Remix. Der ist so grottenfurchtbar. Und der, der ihn gepostet hat, schreibt auch noch, er hofft auf Feedback vom Macher höchstpersönlich.
1: Ja, ich glaube nicht mehr, dass es in Anführungszeichen dem Sinn noch gibt. Oder?
0: Das Feedback hätte ich nicht haben wollen für den Remix.
1: Also ich weiß dummerweise eins noch, der Mann hieß Martin Scales. Ich glaube, aber trotzdem Scales, der hat die Gitarre gespielt. Das war eigentlich auch der Part, der, wenn überhaupt, wichtig war da drin.
0: Ja, ja.
1: Und der rührt sich auf gar nichts. Also, aber das macht er schon seit Jahrzehnten nicht. Also glaube ich nicht, dass das irgendeinen Sinn macht. Vielleicht war das, glaube ich übrigens auch, dass es eigentlich ein Künstlername war oder wie auch immer.
0: Ja,
1: die haben nicht gedacht, dass man damit Erfolg hat.
0: F.L.T. Wir wollen jetzt nicht drauf eingehen, was das heißt. Wieso fuck? Wieso jetzt fuck, nur weil da ein F ist? Da könnte ja auch Figo stehen.
1: Naja, weil in den 80er Jahren war man ja ziemlich viel auf fucken. Ich meine, wo kam denn der Begriff her? Oder
0: den gab es schon in den 60ern. Komm mir du jetzt nicht mit der Geschichte. Ja, du hast keine Ahnung, aber davon da jede Menge.
1: AFN.
0: Ja, genau, da gab es AFN.
1: Only on AFN.
0: Ja, genau. Gut, ja, Bernie.
1: Aber es wird Zeit fürs Ende. Was hältst du davon?
0: Ja, Zeit auf Wiedersehen zu sorgen. Zeit, die Sugar Daddies in den
1: langen
0: Sommer zu schicken. Ja, oh mein Gott. Ja, Jungs.
1: Ich würde sagen,
0: schön war es mit euch.
1: Alle gehen wieder heim.
0: Ja. Und
1: danke an die Zuhörer. Also, muss man ja auch mal sagen, weil wenn man am Anfang so gedrängt wird, muss man es ja am Schluss wenigstens erwähnen. Nein, vielen, vielen Dank, wherever you are.
0: Ja.
1: Und die große Überlegung ist jetzt, machen wir das in Englisch nach der Sommerpause?
0: Wir machen es in Englisch und wir... das wird lustig. Yes, please.
1: Ja, aber the only way to get up.
0: Ja, the only way is up. Genau. Wir haben so schon genug Mixcloud-Sterne für die Erstplatzierten permanent eingeheimst. Wenn wir Englisch anfangen zu sprechen, wir alle miteinander, ich weiß nicht... Meinst du, das will sich jemand anhören, der englischsprachig ist? Ich weiß es nicht.
1: Ja, vielleicht kriegt man auch noch ein paar vernünftige Amerikaner hin, die sich das dann auch anhören.
0: Wir können ja die KI bitten, quasi die Sendung live ins Englische zu übersetzen auf einem zweiten Kanal. Also quasi AI Simultan Dolmetsching.
1: Also in 4.500 Stunden werde ich dann mit einer KI-Nummer beginnen und dann schauen wir mal, ob wir irgendwas sehen können.
0: Ja. Alles klar. Bernie, danke dir für den Sound.
1: Es hat mich sehr gefreut. Danke für alle, die zugehört haben. Danke an die Kollegen, die mitgespielt haben heute, die ans Telefon gegangen sind. Und jetzt nochmal einen riesengroßen Dank an jemanden, der seit 1,5 Jahren in einer fast One-Man-Show diese Sache überhaupt möglich gemacht hat. Herr Zwingmann, ich verneige mich.
0: Jetzt spar dir den Weihrauch, bitte. Danke, Bernie.
1: So. Also einen schönen Abend.
0: Ja.
1: Ciao, bye bye.
0: Ciao, danke schön.
1: Und good night, ladies.
0: Und für alle Süchtigen, alle Shows für den Sommer gibt's nochmal zum Nachhören auf der Mixcloud.